0: Festtagträume, mein Freund? Komm doch in die Kneipe. Ein Bier trinken. Komm mal ein Bier trinken, mein Freund.
1: Doch, komm ich.
0: Das ist toll.
1: Aber lass mich doch nicht allein.
0: Nein.
1: Du weißt, dass ich Angst habe, allein zu sein.
2: Yeah.

0: Wahnsinn, merke ich, nennt man das,
1: erkennt deutlich,
0: was keinen Widerhall hat im Geist der anderen.
1: Dass sein überraschendes Übel nur ein nervöser Anfall war.
0: Aber in mir hat dies alles Widerhall.
1: Der sich schneller hätte beenden lassen, hätte man ihn besser verstanden.
0: Und ich fühle in noch tieferen Tiefen des Geistes Antwort darauf hallen, als bloß
1: oder
0: Begriff.
1: Auch nur geahnt, was sein Inneres berührt.
0: Ist's doch in meiner Seele wie im Donnergewirr.
1: Allein dies ist bei Herrn Richards nicht der Fall. Er ist ein Hypochonder.
0: Ein Widerhall wecket den
1: der
0: anderen.
1: Der Herr Schumanns Seelenadel nicht so wohl versteht, als ihn für ein Zeichen seiner Krankheit annimmt.
0: Und so wird das Gesagte vom Wahnsinnigen ewig mir in der Seele widerhallen.

Bundesgeheimidentitätsrat Dr. Richard im Ende nicht bei Bonn. Recht gerne spreche ich Ihrem Wunsch über das Wesen der Krankheit und die Todesart Robert Schumanns von mir einige Mitteilungen zu erhalten. Am zweckmäßigsten werde ich dabei von dem Befunde bei Obduktion der Leiche ausgehen. Sektionsbericht von Dr. Hauptergebnisse der Professor der Anatomie. Natürlich Zoologie in Typ. Es wird nicht uninteressant sein, Hölder den Stab voraus, dass er etwas geklagt, dass sich die transversalen schweren Schädelfunktionen der vier Schädelknochen waren ziemlich dick, wenig durch. Die Schädelhöhle geräumig, besonders breit. An Abdomination ist ein Trichter auf der Basis zeigen, die waren sehr stattvoll. Die Hirnhäute in unverändertem Essen. Kein Füllung aller Obergefäße. Konsistenz des Gehirns ziemlich fest. Die Venen mit Blut gefüllt. Zweiten Substanzen aus dem Gehirn waren voll der Basis des Schädens. Die Seinswarenhöhle entspricht noch etwa einem Kaffeehafer voll Orat. Helle Flüssig als Neubild. Corpus, Striatium, Thalamus. Nerventeil auf ihrem spitzigen Ende. Die Kommissuren waren im natürlichen Zustand. Die Glandula pinealis hatte ihre gewöhnliche Größe und Farbe. Drittens, an derselben Verdickung ein kleines Häufchen Armsamt.